0: Mine, mine case, Holland.
1: Bitte schneller zu Regatta, nach Duisburg.
0: Duisburg?
1: Ja, ja, Duisburg.
0: Erdgemacht.
1: Bitte schneller.
0: Also.

0: 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Wow, I need my reading glasses. maybe I can zoom in. Well, I can't. 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
1: Ich habe mich mal wieder festgefahren und euch nicht geschrieben, weil so viele komplizierte und uninteressante Dinge passiert sind. Sie werden euch langweilen, aber bei meinem deutschen Blut habe ich das Gefühl, ich muss euch eine kurze, aber präzise Schilderung der Ereignisse nach eurer Abreise geben.
2: Könntest du kommen,
1: Es ist doch so, wie ich es dir geschrieben habe.
2: Hierher.
1: Schließlich und endlich ist alles beim Alten geblieben.
2: So schnell wie möglich.
1: Und ich habe mir ganz umsonst all diese Sorgen gemacht.
2: Ich möchte so schrecklich gerne nach Hause.
1: Und ich habe mir ganz umsonst all diese Sorgen gemacht.
2: Ich möchte so schrecklich gerne nach Hause. Ich habe mich entschieden,
1: dass sich die Dinge einmal so fügen würden,
2: die Dinge, wie sie sind,
1: wie ich sie vorhergesehen,
2: und alles andere auf mich zukommen zu lassen.
1: Und den Albdruck mit Nachsicht,
2: denn was ich noch weniger ertragen kann,
1: Vorsicht,
2: als Stillstand ist,
1: geplant,
2: urplötzlich
1: und dann
2: vor veränderten
1: habe
2: Tatsachen
1: ich ihn,
2: zu stehen.
1: Und nun, hier ist es.
2: Und zu sehen,
1: was
2: wie andere damit fertig
1: befürchten konnte,
2: werden,
1: da ich es nicht kannte.
2: Ohne hinzuschauen.
1: Nun kenn ich's.
2: Ich meine.
1: Und erkenne ich's.
2: Im Vorübergehen.
1: Im Vorausschauen.
2: Während ich dort.
1: Und bei allem,
2: dort,
1: was dabei dann übersehen wird.
2: Sitzen bleiben muss.
1: Was nicht vorab.
2: Bis sich alles andere erübrigt.
1: Was nicht.
2: Ich müsste doch wissen, was zu tun ist.
1: Bevor es überhaupt einmal geschehen kann.
2: Was zu drehen und zu wenden
1: schon
2: ist.
1: Schon zerredet wird.
2: Was zu beginnen und zu beenden ist.
1: Zerfetzte Sätze.
2: Wie sonst bin ich denn wohl hierher gekommen?
1: Zerstückelte Takte.
2: So weit, so gut, so gleich.
1: Zertanzte Walzer.
2: Ganz gleich, wie es weitergeht.
1: Zerzaustes Haar.
2: Es geht.
1: Ach.
2: Ach,
1: ich höre dich seufzen.
3: Bin ich nicht diese lange staubige Straße gelaufen? Habe ich nicht das tiefe, feuchte Tal durchwartet? Bin ich nicht über den hohen Atlas gewandert? Und bin ich nicht vom Wege abgekommen? Habe die Brücke überquert? Bin in den Fluss gesprungen? Habe das grau-grüne Wasser durchpflügt mit zügigem Kraulen? Und in der brackigen Brühe des Landwehrkanals habe ich gestanden und den Steg geflickt, damit du hinüberkommen kannst, um selbst zu sehen, wie es nun um uns geschehen ist. Ich gehe noch weiter und sage, ich komme dann an, wenn es soweit ist. Weit genug ist es ja. Und wie wir wissen, gibt es nicht nur diese eine Wahrheit. Doch, ja und nein, denn wenn das Wasser klar ist, eine Wahrheit ist es dann.